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Mein Name ist Klaus Viehweg. Ich lehre als Professor für Philosophie an der Friedrich-Schiller-Universität Jena. Und mein Forschungsschwerpunkt ist seit Jahrzehnten die Philosophie Hegels. Für die philosophische Beschäftigung mit dem Thema Nachhaltigkeit spielt Hegel bislang kaum

eine Rolle. Völlig zu Unrecht. Die Nutzung des Wortes Nachhaltigkeit hat heute ungeahnte Konjunktur. Es fehlt jedoch an der philosophischen Grundlegung. Diese muss im Rahmen einer philosophischen Theorie freien Handelns belegen, dass Nachhaltigkeit ein theoretisch unabdingbares Charakteristikum freien, vernünftigen Handels darstellt und unverzichtbar für die Fundierung eines philosophischen Verständnisses von Modernität und Gerechtigkeit ist. Hegels Kerngedanke liegt hier im Denken der Einheit von naturaler und sozialer Nachhaltigkeit, von naturaler und sozialer Sorge und Vorsorge. Damit liegt die erste philosophische Begründung des Gedankens der Nachhaltigkeit vor. Ein Ausgangspunkt der Behandlung des Gedankens der naturalen Nachhaltigkeit ist Hegels Theorie des Eigentums, der Aneignung und Formierung des Natürlichen. Dies betrifft a. den Bezug zum eigenen Körper, dem Leib, wie b. das Verhältnis des Willens auf die äußerliche, vorgefundene Objektivität, also auf die äußeren Naturdinge. Die Person, die sich eine äußere Sphäre zur Verwirklichung ihrer Freiheit geben muss und darin besondere wird, hat das absolute, uneingeschränkte Zueignungsrecht an alle vom freien Geiste unmittelbar Verschiedenen. Diese Sphäre der Freiheit kann nur ein vom Willen unmittelbar Verschiedenes oder Untrennbares sein. Das Äußerliche überhaupt, eine Sache definiert als Unfreies, Unpersönliches und Rechtloses. Diese Sache als natürliches Äußerliches wird zum Meinigen gewandelt. Mein Wille wohnt in diesen Sachen. Und insofern gehören sie meinem Willen an, verbunden mit der Exklusion der Verfügungsmacht anderer. Der Besitz ist die Seite der willkürlichen Bemächtigung, so Hegel. Zwei Aspekte des Zueignungsrechts sind hier anzumerken. Zum einen thematisiert Hegel zunächst nur die Sachen in ihrer Unmittelbarkeit und die Person in ihrer ersten Unmittelbarkeit, den Menschen als natürliche Existenz und sein Verhalten zur Außenwelt. Es handelt sich noch nicht um entwickelte Verhältnisse, noch nicht um die durch den Willen vermittelten Sachen. Zum anderen wird auf die mannigfaltigen Arten des Natürlichen, der Äußerlichkeit hingewiesen, sowie bereits vorgreifend auf den Unterschied zur wirklichen Besitznahme. Ein anderes ist, so Hegel, ob und was ich in Besitz nehmen kann, nämlich nur einzelne, nicht allgemeine Dinge, nicht elementarische, wie etwa Luft, Wasser, Tiere, ökologische Systeme. In diesem Akt der Aneignung mit diesem privaten Eigentum wird der freie Wille zum ersten Mal wirklicher Wille und jedes dieser Subjekte zur Person. Das Dasein der Person ist dann das Eigentum. Eigentum bedeutet, dass ich im Besitz mir gegenständlich bin. Ich bin in dieser Sache bei mir selbst. Zu diesen Gegenständen der Zueignung oder Disposition, zu diesen unpersönlichen Sachen als Gegenständen der Bemächtigung zählen erstens die eigene körperliche Existenz des Subjekts und zweitens bestimmte Sachen der äußeren Welt. The first object of property must be the body. Diese These verbindet sich mit dem Hinweis auf das Zueigenmachen des je besonderen Körpers als einem fundamentalen Element der Personalität. Insofern, dass ich als Person genommen wird, muss es seinen einzelnen besonderen Körper in seiner Einheit von Leiblichem und Geistigem, sein lebendiges Wollen, sich zuschreiben, sich zueignen. Und es liegt somit auch in seinem Willen, dies nur teilweise zu tun oder gänzlich abzulehnen, Selbstverstümmelung und Suizid. Die geistigen Fähigkeiten sind laut Hegel im freien Geist eigen und ein innerliches, können aber durch die Vermittlung des Geistes als ein äußerliches gesetzt werden. Predigt, Rede, Buch.

Buchkunstwerk und dadurch auch eine Sache werden. Somit wird die Person hier zum Urheber, worauf das Urheberrecht basiert. Für andere hingegen bin ich wesentlich frei in Gestalt meines Körpers, wie ich ihn unmittelbar habe. Die Unverletzlichkeit der Person bedeutet die Unverletzlichkeit meines besonderen natürlichen Daseins. Das Verbot jeglicher Misshandlung oder gar Tötung der Person als einer lebendigen, beispielsweise das absolute Verbot der Verletzung, Verstümmelung oder Folter. Ein Grundsatz für moderne Verfassungen. Insofern die Besitznahme des eigenen Körpers zur Formierung des Natürlichen rechnet, muss die Person auch das Leitmotiv der Sorge und Vorsorge beachten. Die Gesundheit, Gesunderhaltung, Gesundheit des Körpers als eine Form der Nachhaltigkeit, als ein Benehmen in Rücksicht auf die Bewahrung des Lebens. Und das Recht auf Leben bildet so die Basis für alle weiteren Rechte. Erhebliche Relevanz kommt dem Prozess des Formierens als der Idee angemessenen Besitznahme zu. Denn hier tritt jetzt klar die Differenzierung hinsichtlich der Dinge der Besitznahme hervor. Diese Unterscheidung gründet sich in der Position der betreffenden Sachen im Natürlichen. In der unendlichen Verschiedenheit der Natur der Gegenstände. Es dreht sich dabei um brisante Fragen der heutigen Zeit. Was beinhaltet die Rede von der vernünftigen Formierung der äußeren Welt oder von der Erhaltung der natürlichen Lebensbedingungen? Es stellt sich zum ersten Mal die Frage der Aneignung sogenannter elementarischer Sachen, so Hegel, wie Luft und Wasser. Aus Hegels Perspektive sind diese elementarischen Dinge von der privaten Besitznahme ausgeschlossen. Nur einzelne Dinge können in Besitz genommen werden. Dieser Gedanke des Verbotes privater Aneignung elementarischer Güter verdient besondere Aufmerksamkeit und hat erhebliche Tragweite. Etwa die Verfügung über Wasser und Luft sowie der Umgang mit ökologischen Systemen werden im 21. Jahrhundert zu Problemen, welche die gesamte Existenz der Menschheit berühren. So gefährdet die sich vollziehende weltweite Abholzungsorgie zum Zwecke der Gewinnmaximierung die gesamte Zukunft des Menschen. Der natürliche Reichtum wird exzessiv vernichtet. Pro Tag 20.000 Hektar Ackerland zerstört, 50.000 Hektar Wald abgeholzt pro Tag. Pro Tag sterben 100 biologische Arten aus. Der Verbrauch natürlicher Ressourcen steigt gewaltig. In all diesen Fällen rückt die für die ökologischen Gleichgewichte unbestreitbare Relevanz der Besitznahme elementarischer Sachen ins Zentrum. Eine Aneignung, die aus Hegels Sicht prinzipielles Unrecht darstellt, da es bei diesen Gütern um gemeinsame Existenzvoraussetzungen der Menschen handelt. Eine, so Hegel, die Zukunft berücksichtigende und sichernde Vorsorge. Hegel hat kein entfaltetes Konzept der Nachhaltigkeit hinterlassen, aber durchaus substanzielle Umrisse für diesen Schlüsselgedanken des 21. Jahrhunderts gezeichnet. Von außerordentlichem Gewicht erscheinen die sehr knappen Feststellungen zur Formierung der umgebenden Natur, der Umwelt. Hegel formuliert auf dieser Ebene erste Gedanken und Gesichtspunkte, wie er es nennt, der Sorge und Vorsorge. Also darüber, was wir heute die ökologische Frage und die Herausforderung der Nachhaltigkeit nennen. Ein wichtiges Anliegen von Hegels Denken besteht in einer konsistenten Lösung des Problems, wie, Zitat, der Mensch in der Umgebung der Welt heimisch und zu Hause bei sich selbst und folglich frei sein kann, sowohl in der natürlichen als auch in der kulturellen Umwelt. Sowohl die naturale wie die kulturelle Komponente dieser Herausforderung der Sorge und Vorsorge sind zu
berücksichtigen. Hierfür erscheint die bislang nicht berücksichtigte Rede vom Formieren des Organischen und die entsprechende Unterscheidung innerhalb dieser Sphäre des Natürlichen wesentlich. Von der Organik als höchster Form der Äußerung.

Herrlichkeit, der Bearbeitung der Erde mit all ihren Momenten, der Kultur der Pflanzen und dem Bezähmen und Hegen der Tiere. Es resultiert daraus ein notwendig verschiedener Umgang mit dem Organischen, mit Pflanze und Tier, mit der Umwelt als ökologischem System insgesamt. Durch das Formieren wandelt sich die Sache zum Eigentum. Dieses Eigentum soll aber nicht bloß zerstört, sondern erhalten und dauernd haltbar oder eben nachhaltig werden. In Hegels Worten: Das Meinige hört auf, auf meine Gegenwart in diesem Raum und in dieser Zeit und auf die Gegenwart meines Wissens und Wollens beschränkt zu sein. Das Momentane des Raumes und der Zeit hebt sich darin auf, was eine künftige Aneignung erlaubt. Der Grund hierfür liegt in der Gemeinsamkeit der Lebensbedürfnisse der Einzelnen und der Sorge für die jetzige und künftige Befriedigung, Sorge und Vorsorge. Anstelle der bloßen, rohen Verzehrung und Zerstörung des Naturobjekts treten seine schonende Formierung und Erhaltung. Zitat Hegel: Diese Form des Allgemeinen ist ein dauerndes Mittel und eine die Zukunft berücksichtigende und sichernde Vorsorge. Also die Vorsorge für künftigen Gebrauch. Eingedenk der Relevanz des Maßes bei der Befriedigung der Bedürfnisse muss also ein maßvoller Umgang. Als Beispiel wird von Hegel das Hegen genannt, mit den natürlichen Ressourcen des Lebens statthaben. Maßvoll heißt hier ein dem Gegenstand, also dem gesamten ökologischen Gefüge angemessener, adäquater Umgang, der das Eigentümliche dieses für die Existenz der Person unabdingbaren Systems respektiert. Also ein Hegen im weitesten Sinne. Wie in Bezug auf elementarische Sachen können auch hier die Bestimmungen, die das Privateigentum betreffen, höheren Sphären des Rechts, einem Gemeinwesen, dem Staat, untergeordnet werden. Diese Gegenstände würden dann im Interesse des Gemeinwesens und des Gemeinwohls der privaten Besitznahme teilweise oder ganz entzogen werden. Zur Sprache kommen auch komplexere Gestalten des Formierens, die ebenso eine vernünftige, naturgerechte Realisation erfordern. Ich handle vernünftig, angemessen oder hegend, indem ich zum Beispiel etwas unterlasse, wodurch das natürliche ökologische Gleichgewicht einschneidend verletzt würde. Mein Tun stellt sich somit als Unterlassen dar, als ein die natürlichen Gleichgewichte respektierendes Zurückhalten und Suspendieren eines folgenreichen Eingreifens. Es geht bei diesem Hegen oder Schonen um, so Hegel, ein Benehmen in Rücksicht auf die Gegenstände, wodurch sie erhalten werden. Ein Ansatz für das Prinzip der Nachhaltigkeit, der Bewahrung des Lebens, des wahrhaft vernünftigen Umgehens mit der Umwelt. Nachhaltende Nutzung gründet sich so auf ein Wissen bezüglich jetziger und künftiger Situation, die Berücksichtigung heutiger und künftiger Rechte freier Subjekte. Was der Mensch zum Leben braucht, darf ihm nach Hegelscher Auffassung, Zitat, nicht nur ein totes Mittel sein, sondern er muss sich noch mit ganzem Sinn und Selbst darin lebendig fühlen und dadurch dem äußeren Zusammenhang mit den menschlichen Individuen ein selber menschlich beseeltes, individuelles Gepräge geben. Der Tempel der Welt, in welchem der Mensch lebt, muss vor der Verwandlung in Klötze und Steine bewahrt werden. Der Wald darf nicht zu einer Sammlung von Hölzern verkommen. Dies betrifft besonders die Erhaltung der natürlichen Vielfalt, einer Mannigfaltigkeit durch den verschiedenen Einflüsse wie Klimawandel, Industrialisierung, Monokultur, Raubbau, Verschmutzung erheblich bedroht ist. Die für die Menschheit existierende Fluchttür beim Klimawandel steht
laut dem deutschen Ökologen Schellnhuber nur noch eine Handbreit offen. Wenn wir tatsächlich in diesem Jahrhundert eine globale Erwärmung von 5, 6 Grad zustande bringen, dann wird es auf diesem Planeten eine Hochzivilisation, wie wir sie heute kennen, nicht mehr geben. Die für die vernünftige Bewahrung des Lebens entscheidenden äußeren Güter wie Wasser, Luft und Wald, ökologische Systeme überhaupt sind Allgemeingut für das Allgemeinwohl und gehören, dies wäre eine durchaus mögliche Schlussfolgerung aus dem Hegelschen Ansatz, unter strenge öffentliche Aufsicht und Kontrolle und müssen partikularen Gewinninteressen weitgehend entzogen werden. Ein Grundprinzip für einen sozialen Staat. Zu diesem gehört notwendig ein System der sozialen Hilfe und die öffentliche Gestaltung von Bildungs- und Gesundheitswesen sowie der Infrastruktur, also der sozialen Sorge und Vorsorge. Die gehört neben der naturalen Vorsorge hier dazu. In der Forderung für Nachhaltigkeit liegt ein fundamentales Kriterium für die Zugehörigkeit zum Kreis moderner Gemeinwesen. Gesellschaften, welche nicht nachhaltig handeln, die räuberische Exzesse an der Umwelt und gravierende Verstöße gegen die sozialen Rechte der Menschen zulassen, dulden oder gar befördern, die nicht in Richtung Einheit von naturaler und sozialer Nachhaltigkeit wirken, diesen Gesellschaften muss der Status modern abgesprochen werden.